0: Der Lernprozess wird immer weniger starr zusammengesetzt. Und wird meine Aufmerksamkeit fällt beim Lesen der deutschen Übersetzung des Buches auch eine magische Kraft,
1: Sie erscheint mir durch ihre Symbolträchtigkeit, durch den Einbezug ihrer

0: tieferen Beschäftigungen und schafft es trotzdem,
1: und dazu sich neue Regeln zu verzaubern.
0: Voraussetzungen in das Loch
1: ein großer, sehr gelungener Trick, der, wie ich finde,
0: alle zu tieferen Beschäftigungen einleitet.
1: Und dazu anspornt, sich unter logischeren Voraussetzungen in das Loch des Kaninchenbaus zu werfen, als es die junge Alice ihrer Zeit

0: Jetzt kommt, Achtung, Switch. Andere Sendung. Jetzt kommt Vienna Struggle, eine einfache Playback-Radiosendung. Dazu muss ich mir noch überlegen, was wir spielen können. Wir könnten vielleicht ein bisschen was nicht so härter oder doch härter anfangen. Ja, oder Thai, ja, oder ah ja, auch nicht, auch ein bisschen aggressiv. Aber ich habe, glaube ich, hier noch irgendwie einen Traktor aufgesehen. Ja, ist vielleicht auch gut, da sind irgendwelche Standard-Tracks drin. Ja, es wird nicht besser. Es wird auch eine ziemliche Nummer. Vielleicht fangen wir dann erstmal an mit Bandcamp. Da gibt es immer schöne Sachen. Da würde ich doch mal... Ah, Deep House. Es ist, wir sind in einer Gaststätte. Chris, was würde man, was spielt man denn in einem Lokal so?
1: Christmas Black Metal.
0: Christmas Black Metal? Jetzt wollen wir lieber eine AI fragen, ob sie uns das schnell generieren kann, oder gibt es einfach Christmas? Gibt's auf YouTube? Also auf YouTube gibt es Christmas Death Metal. Black Metal. Christmas Black Metal. Na, schauen wir mal, dass wir jetzt nicht gleich voll reinreiten hier. Black Metal. Waldgeflüster der Pit, das passt ein bisschen zu dem Film von vorher, ne? Ich weiß nicht, ob wir jetzt wirklich auf alles einfach draufdrücken sollen. Es geht dann halt immer auch sofort los, ne? Erlösung Silent Night Black Metal Christmas.
1: Das klingt doch super.
0: Das klingt super, das hauen wir uns rein.
2: Ich bin mit einzig mit...
0: Achso, ich tue jetzt natürlich immer über die Werbung drüber sprechen, weil der Adblocker geht nicht. Also wie versprochen im zweiten Teil jetzt auch Musik. So, und also nochmal für all die es nicht wissen, wir senden heute live aus der Atlas Bar in der Neustiftgasse. Wir hören jetzt Erlösung, Silent Night, Black Metal Version. Fängt schön an, fängt schon schön an.

passt da vielleicht der nächste Song, den ich gefunden habe, dazu. Der nächste Song wird Don't Be a Zombie. Es muss wieder zum Black Metal Thema passen. Ja, natürlich, also im Zombies Black Metal. Machen wir einfach mal, hauen wir mal rein, lassen wir noch außen ausspielen, das schöne Lied.

Ich sag nochmal Hallo an alle heute Abend hier. Jetzt in dem zweiten Teil unserer Sendung gibt's jetzt auch Musik. Und wir hören gerade Wack Wack Kingdom auf dem Label Phantom Limp. Jawohl, hereinspaziert. Ja, das ist eine Live-Radio-Show mitten in dem Restaurant reingebaut. Radioshow, genau. Also ihr könnt das auch im Internet anhören. Rest.radio. Das Wiener Community-Radio. Kommt dann immer wieder hierher. Und jetzt Doko Isho von Wack Wack Kingdom, das Album. Der Song heißt Mr. Two-Face.

Also Chris, wirklich ein guter Einwand. Dieser Song da klang wirklich wie der Windows Startup Sound, halt ein Viertel mal so schnell abgespielt. Jetzt so ein bisschen The Knife-mäßig, oder? Also jetzt ist so ein bisschen wie The Knife, ne? Also hier finde ich ziemlich geil. Eigentlich The Knife fand ich ja immer schon eines der besten Bands, die es eigentlich gab in den 2000ern aus Nordirland. Kamen die, oder? Nee. Jetzt nicht mehr. Jetzt ging es nicht mehr wie The Knife. Jetzt ging es wieder wie Atari.

Ein Lied haben wir noch, bevor wir den Song wechseln müssen. Okay, good morning. Good morning. Also. Wir haben hier das

0: Das war jetzt eine kleine EP, eben Wakwa Kingdom, Doko Isho von Kiki Hitomi und DJ Scotchek. Super tolle Band. Hier steht auf Phantom Limb in Brighton in der UK rausgebracht. UK, das sagt man in Österreich auf FM4 immer so ganz gern. Das ist ein UK-Artist, der hat es gerade gedroppt. Ich überlege jetzt gerade, ob wir auf Netflix einen Film schauen sollten oder doch lieber ein bisschen Musik. Sag mal, ihr in der Küche, auf was habt ihr Bock in der Küche? Hey, ihr da drüben in der Küche. Auf was habt ihr Bock für einen Sound? Was hört ihr gern? Was für einen Sound hört ihr gern? Ja, kommt mal ein bisschen näher, genau. Ich würde jetzt Musikwünsche entgegennehmen. Was habt ihr denn so, was hört ihr denn gern für einen Sound beim Arbeiten? Yeah, what music do you like to work to? Yeah, work music, work songs. Don't tell me Psytrance. No Psytrance?
1: It's up to you guys. Everything that is fast.
0: Anything that's fast, so Psytrance. So before that was fast enough for you, the stuff?
1: Yeah, so we stay.
0: Okay, so we stay right there. So I think we're just gonna do a Wakwa Kingdom feature. Or some hyper pop.
2: In terms of Psytrance, I would recommend Swan Meat.
0: Ah, yes,
2: Swan Meat really turned into a Psytrance artist.
0: Awesome,
2: which is great.
0: I love Swan Meat. I love Swan Meat.
2: I think this is the wrong Swan Meat.
0: This is Swan.
2: Play it anyway.
0: Let's see if this is the right Swan Meat. No, it's the wrong Swan Meat. It's like guitar and bass. No, it's actually a bass guitar. Well, let's listen to it. It's fast. I like it.

Kloakentaucher in Bangladesch. Hervorragender Einwand, Mann. Chris hier. Das war ein schöner Track, das ist jetzt auch ein bisschen lower. Yes, komm mal ein bisschen hoch, komm mal ein bisschen hoch. Komm mal, komm mal, komm mal, komm mal, komm mal, komm mal, Police, komm mal, Police. Lass eure Spätzle schmecken.

Servus. Es wird, also ihr seid noch nicht gegangen, das heißt, ihr habt noch Interesse? Uff, uff, ist ab, ab. Ja, die Küche hat gesagt, sie wollen was ein bisschen drückt, damit sie nicht so einschlafen. Ja.

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Das war jetzt Acid Lords von Heinrich Schütz, 1527 komponiert, 2000 und sagen wir mal 14, 12, 11, neu aufgenommen mit 303 und 707 und 6, eigentlich, ja, es war die Salsa Edition von der 727 also.

0: Ja.
1: Von wohlmeinenden Lehrern geleitet in Grundschule werden, wurde in Betreibungsordnung des Außenreferatuars stehen. Heilung ist so begabt und kreativ, muss aber härter an seine Kooperationsbereitschaft arbeiten.

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Zum Beispiel Kartoffeln. Richtig cool, Kartoffeln. Mit Kartoffeln kannst du alles machen. Kannst du zum Beispiel Kartoffelauflauf machen. Jetzt Kartoffeln im Angebot. 2,44 Euro das Kilo. Hast du gedacht schon, was kannst du mit Kartoffeln machen? Kartoffelsalat. Kartoffelpüree. Kartoffeltofu, falscher Aal. Ja, der Trick, also nur mal ganz kurz hier so ein paar Tipps für unsere ganzen Veggie-Freunde. Also, wenn ihr mal was habt, also ihr kennt das japanische Konzept vom Essen, da gibt es immer dieses Textures, everything. Also, wenn ihr jetzt zum Beispiel vegane Gerichte macht, müsst ihr zum Beispiel Tofu mit Kartoffeln mischen, dann wird das Ganze so, da gibt es so ein bisschen so ein Crunch. Und das ist dann, das macht dann dieses, nicht nur das Umami, also nicht nur den Fleischgeschmack, den kann man dann wieder mit MSG da einfach reinpunchen. Aber diese Textur, also zum Beispiel nehmt ihr so Seaweed, Tofu und Kartoffeln. Und die Kartoffeln nicht 100% durchkochen, sondern so leicht bissfest. Und dann zum Brei. Dann habt ihr einen einwandfreien falschen Aal, kann ich nur empfehlen.

0: So, Dankeschön. Also die Aal-Tipps könnt ihr euch gern bei mir noch ein paar mehr abholen. Ich kenne mich richtig gut aus, was so Texturen von verschiedenen Materialien zusammen würfeln heißt. Und auch, also überhaupt dieses Cross-Genre, alle möglichen Sachen zusammenwürfeln zu einem neuen Geschmack. Genau in diesem Sinne jetzt hat der Chris, willst du noch was zu sagen zu deiner Selection jetzt hier, ganz kurz?
1: Sehr ungern.
0: Sehr ungern. Na dann spielen wir es einfach ab, dann sage ich vielleicht noch kurz was dazu. Living la vida loca. Naja gut, geht smooth los. Für uns wird den Rest, das müssen wir am Abend gewohnt sind, das ist eher so. Ja, verhalten. Gigi.

0: Hallo ihr Lieben, ich danke euch mega vielmals, dass ihr diesen wunderbaren Abend mit uns zusammen verbracht habt. So drücke ich das jetzt mal aus. Also wir haben hier eine ganze, ich tue da mal die Reise Revue passieren lassen. Wir haben also einen Film gesehen, Eisenberger, ganz starke Kunst, ganz viel Kunst vor allem, 45.000 Kunstwerke. Der Film war leider ein bisschen zu lang dafür. Danach haben wir Musik gehört aus allen Genren und jetzt haben wir das Problem, dass wir nicht wissen, wer abbaut. Ich würde jetzt gerne noch mal ganz kurz nachfragen, wer ist denn Oliver? Oliver ist nicht da. In dem Sinne würde ich mich verabschieden und ganz schnell das weitersuchen. Danke dir, Chris, fürs Vorbeikommen, für den Support hier.
1: Sehr gerne.
0: Das ist einfach ein Riesenfest. Wir haben dadurch die allerbesten Inni-Totorantamente, wir haben krasse Fleischgerichte, Vogelfleischgerichte gehört, wir haben einfach eine Reise gemacht. Wir danken auch der Bar und der Küche, dass sie uns ihre Tipps gegeben haben und ihre Geschmäcker. Und wir wünschen euch allen einen wunderschönen Abend. In diesem Sinne, totalmente suerta, die Hasner Straße lebt. Ich weiß nicht, wo der Stoppknopf ist halt. Also bei mir und... Also wie gesagt, die Engineers vom Radio sind weg. Ich darf man das auf dem Radio noch sagen? Ich spiele einfach noch was, oder? Ich spiele einfach noch was. Was hast du für einen Wunsch zum Beispiel? Welche Genre, Richtung, Mood, Vibe?
2: Irgendwas
0: Fetziges. Was? Psytrance! Das ist, wollen wir den ganzen Abend schon. Wir warten nur, bis wir Trigger... Okay. Wer ist... Trans Christmas, wir haben Black Metal Christmas, jetzt kommt Christmas Psytrance. Jingle Bells? Jingle Ibiza? Ibiza! Blutig Heavy Music. 1,34 Millionen Abonnenten. Los geht's.

entschuldige mich kurz bei der Bar. Wir haben ja vorhin einen Witz gemacht, dass wir alle Songs nur viertel so schnell abgespielt haben, vor allem diesen Windows-Jingle. Und deshalb tun wir jetzt mal den Psytrance auch in dem Tempo, wie wir ihn brauchen.

0: Ihr liebt die Musik, wir lieben sie auch. Und jetzt kommt gleich noch was hinten drauf. Jetzt kommt eben dieser berühmte leckere Butterham. Die Radio-Redaktion beschwert sich schon, dass wir immer noch überziehen, aber für euch machen wir natürlich alles happy und... Es ist der Dancefloor, ihr könnt jederzeit hier eindroppen. Wir werden jetzt ein bisschen den Bass auch reindrehen langsam. Machen wir hier den Monitor lauter, damit können wir hier... Und das Mikrofon aus, weil sonst wird es nicht laut.
1: Ist eine leckere Kankerbootram, oder nicht?

party people. I was just calling with the government of the radio station, and we had this amazing insight from the radio station that we can only play one more psytrance track and then we have to shut down. I'm jumping in. Ich bring immer ein Tchaikovsky Debütalbum rein und mal schauen, was da rauskommt. Es klingt ziemlich geil. Ich glaube, also es ist Papers. Bad Against. Na, it's not open season here, aber ich muss das mal alles stoppen. Hier läuft so viel. Hier läuft so viel auf einmal. Delilah. Ja, ja, es ist so.

0: Okay, everyone, I think I'm about to play the last track. It's a slowdown version.
1: There's also
0: track.
1: A professional dude coming over with a cam, also
2: really?
1: Filming the evening. Yeah, it's
2: straight.
1: Also, nice cam and everything.
2: You can put something up on Up It Up.
1: Yeah, Up It Up.
0: Straight from Rotterdam.
3: Alright.
0: So, thank you very much for listening. Thank you all for coming. Schönen Abend. Gute Laune. Feierei. Man muss manchmal Hardcore-Tracks auch einfach auf Schunkelniveau spielen. So ein Classic hier.
4: Das ist ein Rekord von seiner Auflösung. Im Niederländisch dort richtig.
1: Prüfte sicher.
5: Das
1: heißt, wir bräuchten vielleicht noch ein kleines Licht.
0: Hardcore vibes, people. Ganz slow, hardcore vibes. Chill down, relax.

gesamte Atlas-Crew für diesen schönen Abend. Ich wünsche euch allen ein wunderbares Weihnachtsfest und meldet euch bald wieder. Wir machen das gern jederzeit. Res Radio over and out. This is the end of the night. Mandy Mozart on the set, I guess.

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2: Hallo, hallo an alle da draußen. Ich bin Lutzer und ihr hört Lutzer Sums It Up, die Sendung über Filme und Soundtracks. Es freut mich sehr, dass ihr auch heute eingeschaltet habt.

Tabu heißt dieser Track und kommt aus dem Jahr 2002. Gemacht hat ihn Brian Suarez unter dem Künstlernamen Gator. Tabu ist einer von 5 Nummern, die ich aus dem Soundtrack des Dokumentarfilms Feiern, Don't Forget to Go Home ausgesucht habe. Die Regisseurin dieses in 2006 erschienenen Dokumentarfilms heißt Maya Klassen. Für die Kamera war Andreas Bergmann verantwortlich und für den Schnitt Silke Rohrlach. Don't Forget to Go Home beginnt so. Wir sehen durch ein blickdichtes Fenster Schatten von feiernden, tanzenden Leuten. Das Licht innen wechselt die Farben. Leise vibriert der Bass durch die dicken Wände des Clubs. Eine Männerstimme aus dem Off beginnt zu sprechen und wir hören folgende Worte. Es gab einmal eine Zeit, wo es noch keine Worte gab für das alles hier. Wo das einfach so passierte und man war mittendrin, schaute zu und hatte irgendwelche Gedanken dabei, aber ohne Worte. Gibt es denn das überhaupt? Überhaupt vielleicht schon, aber innen im Kopf? Klar, dauernd. Es war die ohne Worte Zeit, wo wir uns alle in allen möglichen Situationen immer nur so komisch anschauten mit großen Augen, den Kopf schüttelten und fast nichts mehr sagen konnten außer ohne Worte. Pff, brutal, der Wahnsinn, ohne Worte echt. Das war sozusagen unser Glücksgedicht. Gemeint war damit ein Erstaunen, eine Bewunderung für das Überwältigende, Umwerfende, das simpel und unspektakulär eben doch irgendwie monumentale der Momente, in denen man drin war, die durch einen durchgingen. Der Ausdruck des Gefühls, dass man es sich toller und abgefahrener gar nicht vorstellen konnte und noch nie erlebt hatte und so weiter und so weiter. Großes Staunen also, große Ratlosigkeit. Wo bin ich? Was war das? Und da, wo keiner noch so richtig genau wusste, wie das nun alles sozusagen wirklich heißt, kam stattdessen das Bedürfnis her, dass es sich erstmal einfach wiederholt. Dann wieder und wieder. Ich weiß nicht genau, wie lange diese Zeit war, denn sie war so eins mit einem Innen, dass sie nicht erinnert werden konnte. Schön, extrem schön. Aber doch defizitär. Es fehlte noch was. Und in jedem arbeitete es dann daran, auf irgendeine andere Art, an diesem inneren Ding. Das sind Zeilen aus Reinhard Götz' Rave, ein Buch, so zumindest mein Gefühl, voller Wahrnehmungsfetzen aus einer exzessiven Zeit, erschienen im Jahr 1998. Nach diesem Text hören wir eine Frauenstimme, wohl Maya Klassen selbst, die sich zu rechtfertigen beginnt. Sie würde ja nur das Fenster filmen, man sieht ja keine Personen. Eine Männerstimme, wahrscheinlich ein Security, beharrt darauf, dass sie jetzt zum Filmen aufhört. Wir lauschen diesem Gespräch, sehen die tanzenden Schatten und dann ist es aus. Die Frau gibt nach und stoppt die Aufnahme. Als nächstes sehen wir eine weiß gestrichene Ziegelwand. Davor zwei Männer, die auf einer weiß überzogenen Matratze sitzen und erzählen. Maya Klassens Doku bewegt sich zwischen diesen zwei Welten. Dem weißen Raum, in dem die Interviews stattfinden und Aufnahmen und Fotos von Partys und After Hour. Von diesen zwei Richtungen versucht Don't Forget to Go Home der Welt des Feierns nahe zu kommen. Das ist ein schweres Unterfangen, denn das, was beim Feiern passiert, warum man immer wieder bereit ist, in diese Schlucht der Euphorie hinunterzusteigen, das erschließt sich einem eben nur dann, wenn man es selbst macht. Diese Doku schafft es aber trotzdem, in diese unbeschreibliche und geheime Sphäre der Tagnächte einzudringen. Das Rezept zum Öffnen des Stargates in dieser Parallelwelt geht so. Man nehme perfekt ausgesuchte Musik, die einen an die unbehagliche und gleichzeitig wundervoll glückliche Atmosphäre der Aufdauer erinnert. Dann ein paar Videoaufnahmen und Fotos von verschwitzten und hemmungslos Feiernden. Im Weiteren die sensiblen und ehrlichen Interviews mit den 19 ausgesuchten Personen, die über ihre Erfahrungen mit der Technokultur, über viel zu lange Nächte, absurd intensive Begegnungen und dem herrlich grauslichen Gefühl, nie genug bekommen zu können, erzählen. Und
die Texte von Reinhard Götz. Maya Klassen beginnt und beendet ihre Doku mit kurzen Ausschnitten aus dem Buch Rave. Und ich möchte in der heutigen Sendung aus eben diesen weitere Texte euch vorlesen. Diese Texte sind meiner Meinung nach was Besonderes, denn sie schaffen es, dieses unbeschreibliche und geheime Ding, was eben das Feiern und der Rausch und alles, was dazugehört ist, in Worte zu fassen und gleichzeitig das Unbeschreibliche und Geheime eben diesem Ding zu lassen. Aber zuerst Musik, nämlich Jack is a Simple Fella von Heyo Hansen.

Was tut der DJ? Er wird gleich den einen der beiden Plattenspieler irgendwie berühren und dort irgendwo was machen. An den Platten, am Tonarm, am Geschwindigkeitsregler. Passt denn das neue Stück wirklich? Während also über Lautsprecher laut die eine Musik läuft, liegt auf dem anderen Plattenteller die möglicherweise nächste Platte. Und der DJ hört am Anfang, in der Mitte und nach hinten hin an mehreren Stellen über Kopfhörer in die

eindeutige Anhaltspunkte über die Verknüpfungsregel, der der DJ beim Wechsel dieser beiden Platten folgen will. Er hat sich etwa allerbanalste Fall gegen die Fortsetzung des gleichen Tempos entschieden oder dafür. Für die Anknüpfung über ähnliche Gefühlswerte der Nummern, hervorgerufen von der Zusammensetzung der verschiedenen Sounds, oder es war ihm genau das zu platt erschienen. Einen ganz bestimmten, prägnanten Einzelsound aus der ersten in der zweiten Platte nochmal aufzunehmen. Er hat sich für oder gegen die Formfortführung einer vom Publikum gerade aufgenommenen Hysterieenergie entschieden, weil der Level der Erregung durch ein völlig überraschendes Manöver gewissermaßen einen musikalisch-partymäßigen Practical Joke für diesen einen Moment eventuell noch besser und noch mehr gesteigert werden kann, als durch simple Fortführung der ebenso erfolgreich gewesenen und kollektiv bejubelten Rhythmus-Pump-Maschine. Und er haut also jetzt diesen Showstopper rein. Was passiert jetzt? Der DJ schaut. Man beobachtet, wie der DJ die Reaktion des Publikums aufnimmt und interpretiert. Sind die Leute dabei? Hat man sich geirrt? Wirkt das neue Ding real auf der Tanzfläche doch anders, als es sich beim Vorhören über Kopfhörer in der konzeptionell ausgereiften Planung eben rein abstrakt dargestellt hatte? Jetzt ist Eile geboten. Die Leute sind irritiert. Man hat die Multidimensionalität der im Publikum augenblicklich wirkenden Reaktionsregeln offenbar doch falsch eingeschätzt. Es gibt bei der Produktion eines derart real prozessual entstehenden Kunstwerks wie der vom DJ-Handwerk hervorgebrachten, sich über den Zeitraum mehrere Stunden einer Nacht erstreckenden Augenblicklichkeitskunst fast keinen Fehler, der nicht durch ein korrigierendes Manöver abzufangen wäre oder gar, natürlich der im Fall eines Großmeisters gar nicht so unseltenen Idealfall, zu überführen in die Vorbereitung einer völlig neuen, auf genau diesen einen Fehler beruhenden Neurichtigkeit. Nur muss dazu jetzt aber wirklich sehr schnell das Richtige geschehen. Was? Der DJ greift nach einer Platte, wirft sie auf den Teller und beginnt in Eile die Geschwindigkeit der neuen an die alte Platte anzupassen. Reine Kunst des Lauschens. Feinste Ortsbestimmungen. Der Beat der neuen Platte kommt zuerst, muss also minimal abgebremst werden. Er hinkt sozusagen voraus, wenn er erst zuerst kommt. Und umgekehrt. Da der Fehler von eben nicht allzu direkt betont werden soll, durch einen harten Cut, bereitet der DJ ein sehr langes Mixmanöver vor. Immer wieder greift er an den Pitch-Reglern, um die Feinjustierung der Geschwindigkeit noch einmal zu verfeinern. Er lässt mehrere Takte laufen und schaut, ob jetzt wirklich sowohl Tempo wie rhythmischer Ort perfekt harmonieren würden. Die Rechnung geht auf. Eine Art innerliches Nicken geht über sein Gesicht. Er setzt den Tonarm am Anfang der neuen Platte auf und er schaut auf. Die Situation auf der Tanzfläche hat sich in den vergangenen knapp 20 Sekunden verändert. Er reißt die perfekt eingepitchte Platte vom Teller und langt sich an den Kopf. Jetzt ist guter Rat teuer. In diesem Augenblick, genau genommen beim Wort Auge, kommt ihm die rettende Idee. Er beugt sich zu den Platten am Boden hinunter und sucht den dort geparkten Packen mit fliegenden Fingern durch. Mit der neuen Platte kommt der DJ hoch. Der Blick ins Publikum bestätigt seine Wahl. Er hat sich in der Einschätzung der Reaktion der Leute doch eventuell geirrt. Der Showstopper ist angekommen. Die Leute warten jetzt gespannt. Was macht er da? Wohin? Wieso? Wozu? Warum? Die neue Platte liegt jetzt auf dem Teller. Kein Pitchen mehr. Ein super rougher Scratch. Erkannt, beantwortet von einem Aufschrei aus dem Kollektiv der Tanzenden. Ein Tänzer gibt in diesem Aufschrei ganz alleine durch seine Zustimmung für alle anderen die neue Neugier vor. Der nächste Scratch wird schon von 10, der übernächste von über 100 erkannt und begrüßt. Cut. Diese Praxis, Leute, dieses Handwerk, diese Rezeptivität und Reaktionsgeschwindigkeit, das Lauschen, Rühren, Ordnen und Verwerfen, diesen Vorrang der Reflexe, bei gleichzeitiger Reflexion auf diesen Vorrang, die auf praktische Umsetzung gerichtete Vision einer realen Abfahrt, der Party also,
die zum Ereignis vieler Einzelner mit lauter anderen wird. Diese Verbindung, mit anderen Worten, vom Handwerk und ästhetisch innovativem Geschehen. All das nennen wir hier DJ Culture.

0: So.
1: Wir gingen wieder rein und jetzt lief da eine neue Musik. Ich folgte der Bewegung, die von der Tanzfläche ausging und fühlte einen Sog, von dem angezogen ich mich zu einem eigenen Ort geführt fand. Wobei ich jetzt erst merkte, dass ich schon angefangen hatte, im Takt zu gehen und zu wippen und zu tanzen eigentlich. Die Musik war hier besonders laut und klar, in einem extra Soundareal von wenigen Metern Umkreis nur. Hier hatten sich einige für diese musikalische Raumwirkung gerade speziell empfängliche Leute versammelt. Die Ultrapräzision der einzelnen Töne, Ton für Ton, und gleichzeitig das Gewaltige des Soundganzen der Musik. Ganz toll. Der Ort im Moment, um zu tanzen. Ich tanzte mit und fühlte mich nicht gestört von den gleichzeitig mitlaufenden Reflexionen. Stimmt. Deshalb geht man aus. Weil man diese Musik manchmal auch so hören muss. Weil sie so gehört. Genau so. Nicht anders. Brüll laut, hyperklar. Weil man dann versteht, warum man das alles macht. Warum man da mitmacht, immer wieder, warum man da immer wieder dabei sein will und so weiter und so weiter. Beglückt dachte das Denken, diese Gedanken. Und ich tanzte dazu. Wir stolperten hoch und taumelten raus. Verdammt hell hier. Oder habe ich was am Auge? Was geht denn ab? Ist da was? Zufällig? Irgendwas vielleicht? Was? Die Augen sind geblendet, die Wimpern schlagen zu, grellweiß die Sonne. Mein Gott, ist das hell hier. Über Gerechte und Ungerechte scheint die Sonne also hin. Mit ihrem Atomlicht scheinte und schaute sie jedem in die Augen hinein, leuchtete tief hinunter, jedem ins Herz. Dunkel rauschte das Blut hinein, schießt in die Lunge, erfrischt sich dort schnell und wird schon wieder angesogen vom Herz, hellrot, hinausgepumpt, im stampfenden Takt des Lebens, badum badum, in dem überall süchtig nach Sauerstoff hungerten Zellen des Körpers zu. Und jeder, den die Sonne traf, sagte, Mensch, Mann, mach das Licht aus, ist das hell hier, großer Gott. Und man tastete und spastete, aber die gesuchte Sonnenbrille fand sich nicht. Einer, der beim Türsteher stand, sagte, da könnte man gut Geld machen hier mit diesen Einmal-Sonnenbrillen. Er kalkulierte das kurz durch, Einkaufspreis, Verkaufspreis, Sponsoring, bla bla, gemurmelt, brabbelnd, wie manche so brabbelt, für kein Ohr bestimmt, an keinen gerichtet, nicht als Mitteilung gedacht. Bis der Türsteher schließlich doch belästigt ihn, ohne ihn anzuschauen, anstupfte und sagte, weißt was, erzähl's doch deinem Friseur. Da schaute der angehende Einmal-Sonnenbrillenunternehmer jetzt recht blöd. Schau nicht so blöd, hau ab. Taumelnd also und stolpernd kommen sie da alle hoch, einer nach dem anderen, und halten sich die Augen zu und geben Laute der Plage von sich, der Klage, Laute des Elends. Klagen und Anklagen. Ja, das tut gut. Und die Sonne heizt in die vom Feiern heiß erhitzten Gesichter, heizt ins Nass der Klamotten, in Rücken und Beine, Knie und Köpfe. Wo gehen wir jetzt hin? Ins Fugo oder ins Fortuna? Ins Labor? Nach Oberpframmern? Jetzt schon? Zu Tommy, zu Kerstin, zu Marte, zu Bill? Zu Angela oder Roberto? Nee, ins Hotel? Wann wird es wieder dunkel? Das kann doch dauern. Erstmal schön hinsetzen. Gute Idee. Ich entdecke gerade was Neues. Kiffen. Es wird ja viel zu wenig gekifft auf Erden, sagte jeder Kiffer. Und ich sage dir, man kann gar nicht früh genug beginnen damit. Man vergisst immer, wie wichtig es ist, zu kiffen und vor allem auch rechtzeitig mit dem Kiffen anzufangen. Man vergisst immer, Speed dazu zu nehmen. Dann wirkt Kiffen viel besser. Ich wusste das alles noch nicht. Die Drogenkultur kriegt man als Typ von den Mädels beigebracht. Die Mädels machen einem das vor. Das ist gewissermaßen Teil des sogenannten geheimen Wissens der Frauen, das sie per Praxis praktisch weitergeben an unser einen. Und manchmal, wenn man gut drauf ist, gelingt es. Dann macht man da einfach mit. Macht das nach, was einem da vorgemacht wird von denen, von den Schönen. Immer wieder mal zum Beispiel einen bauen, in aller Ruhe. Und zwischendurch, dann und wann, eine kleine Line Speed nehmen. Es kann zum Beispiel auch sein, dass man zum Teil aus begründeter Angst vor den diversen Nasendrogen nicht so gerne ziehen sagt. Dass man lieber Speed nimmt, auch wenn man es durchaus realerweise zieht. Willst du auch noch ein bisschen Speed nehmen? Oh ja, klasse Idee. Das Speed liegt auf einer Zigarettenschachtel, die auf der Decke liegt, die die Mädels als ihre Lagerstatt verwenden. Und ich beug mich runter mit dem zusammengerollten Zehner und konzentriere mich aufs Einatmen im richtigen Moment. Funktioniert prächtig. Wobei jetzt, im nächsten Moment, überhaupt keine unmittelbare Reaktion aus der Drogeneinnahme folgt. Schon gar nicht von außen aus sichtbar. Das wird eigentlich in allen Filmen immer völlig falsch dargestellt. Zuletzt zum Beispiel auch in Clubbed to Death, über den wir jetzt hier reden. Die Mädels fanden die Liebesgeschichte ein bisschen bemüht. Mir hat das Fetzenhafte natürlich gefallen, das Negative. Die kaputte Szene sozusagen, das Darke, der Darke Vibe. Das fand ich irgendwie so geil. Wir reden über Kids, wir reden über Trainspotting, dann über Basquiat. Bienchen erzählt von Below Zero, den sonst keiner gesehen hat. Generell kann man sagen, dass der ganze Bereich der Welt der Drogen und der Musik auch noch nicht im Entferntesten erschöpfend oder auch nur befriedigend, zumindest mal ausreichend realistisch ins Kino gekommen ist. Es ist das der Momente, wo Wally die Idee hat, dass das vielleicht unsere Berufung sein könnte, diesen Film zu machen. Und ich sofort sage, und mit welcher Handlung? Wo willst du die Handlung für so einen Film herkriegen, wo es einfach keine gibt in echt? Sofort weiß jeder eine Szene und noch eine und dann schnell noch eine. Schon sind es viele. Viele Szenen, jede Menge Szenen kommen im Nu zusammen. Und dann verlässt die langsam löchrig werdende Konzentration das Thema auch schon wieder. Wir unterhalten uns darüber, wie angenehm das ist, wenn man sich nicht mehr konzentrieren muss, weil man sich auf nichts mehr konzentrieren kann. Ich habe meinen Kopf auf Susis Oberschenkel gelegt und atme den Grasgeruch ein. Ihre Majestät, die Sonne. Zusammen werden die Besonnten selbst zum Sommer, zur großen Sommersumme vieler gleichzeitiger Jahre.

In Wirklichkeit war es ja eh anders. Oder zumindest auch anders zugleich. Wir sprachen doch nicht die Sprache nur mit Worten gebrochen aus uns heraus, sondern wir redeten eben mehr oder weniger einfach so daher. Wie man eben so redet, erzählten einander, was war, was geschehen und was so los gewesen war. Und so saßen auch wir später in diesem Nachmittag bei Martina in Two Sisters. Und Virginia und Sassy erzählten der Anki, wie genau es nach der Szene auf dem Bartresen mit Fett Fugo weitergegangen war. Überall saßen an den Montagen und Dienstagen die Zerstörten in solchen Grüppchen irgendwo rum und erzählten sich gegenseitig, was sie zusammen das ganze Wochenende lang erlebt und gemacht hatten. Das Erleben, so blindwütig es auftrat, sehnte sich zugleich danach, sich zu verstehen. Und will das schon im selben Moment wieder vergessen, will das Verstehen zerstören, das Verstandene von neuem Erleben wieder zu Unsinn sich erklären lassen. Durch Neues, wieder Wirres, Tolles. Die Sprache hatte sich verändert. Im Inneren der Körper hatte das Feiern, die Musik, das Tanzen, die endlosen Stunden des Immerweitermachens und nie mehr Heimgehens und insgesamt also das exzessiv Unaufhörliche dieses ganzen Dings in jedem Einzelnen auch den Resonanzraum verändert, den zugleich kollektiven Ort, wo Sprache vor- und nachschwingt, um zu prüfen, ob das Gedachte und Gemeinte im Gesagten halbwegs angekommen ist. Man kann sich diese Schwingungsstrecke Seele-Hirn hoch Wort durch Herz gar nicht weit genug vorstellen. Wahrscheinlich ist das Saturn das hier zuständige Distanzgestirn. Deshalb dauert das alles so lange und ist auch seltsam, verschattet von Melancholie. Und wie nun also Woody da so saß und rauchte und weder die Katze noch der momentane Spirit, weder die laufende Musik noch die durchgeschauten Platten, weder die Schlafenden, die da auf und um das Bodenbett herumgelagert lagen, noch er selbst wirklich Gegenstand und Zentrum seiner augenblicklichen Aufmerksamkeit war, sondern irgendwie eben alles das zusammen, auf irgendeine Art. Da war es wieder mal der Moment, in dem dieses spezielle Extrem kurz die Wahrheit war. Dass in jedem alles da ist, dass jeder alles weiß und dass man das manchmal spürt und äußerst selten merkt, wie es sich auch noch nach außen äußert, auf eine immer wieder unerwartete Art. Dass Streit allein auch deshalb falsch ist, weil er das vergisst und dass das Leben der Zerstörung, das wir führen, ein Geschenk und richtig ist, trotz allem.

Von irgendwoher tauchte das Wort Epoche auf und setzte sich irgendwo fest. Eine schöne Bescherung. Da muss man jetzt durch. Wir sitzen noch da und werden gleich gehen. Ich würde gerne vieles erklären, aber mir ist nicht ganz klar, ob das jetzt im Moment ein bisschen zu intim rüberkäme. Störend. Wie stark synchron oder asynchron man im Moment gerade tickt? Lieber nach Dosis als nach Wirkung dosieren. Es vergehe, was vergänglich ist. Erde zu Erde. Asche zu Asche. Staub zu Staub. Wir tapern hinaus. Völlig am Ende. Wir gehen am Gehweg. Man reißt sich unglaublich zusammen. Man hat sich brutal gehen lassen. Man hat nicht erwartet, dass man die Quittung dafür nicht präsentiert bekommen würde. Man richtet dem Upturn die gesamte Armada aller inneren Kräfte entgegen. Nicht gerade wenig. Es geht. Man findet ein Taxi. Ein Augenblick großer Nähe im wortlosen Elend. Der Dankbarkeit. Der Freund steigt ins Taxi und sagt zum Abschied den berühmten letzten Satz. Und wir erzählen uns später, wie das der Moment war, der uns in dieser Stunde der Not und Zerrüttung ein letztes Restchen an Würde zurückgegeben hat, ja. Nein, wir hören nicht auf, so zu leben. Mit diesen Worten endet das Buch Rave von Reinhard Götz und Maya Klassens Doku Feiern Don't Forget to Go Home. Und auch mir bleibt nur noch der Abschied von euch. Und eine letzte Nummer. Das Beste zuletzt quasi. Nämlich Plastic Man mit Ping Pong. Danke fürs Zuhören und bis zum nächsten Mal.

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1: Hallo, hallo an alle da draußen. Ich bin Luza.
2: Ich bin Bianca.
3: Ich bin Theresa.
4: Ich bin Judith.
5: Ich bin Valentina.
6: Ich bin Gisam und ihr hört Gisam.
5: Valentina.
3: Judith. Theresa.
2: Bianca und
1: Luza, sums it up. Die heutige Sendung ist etwas anders als die bisherigen. Ich habe nämlich vor circa 2 Monaten eine Nachricht an viele meiner Freundinnen gesendet und sie gefragt, ob sie eventuell Lust hätten, einen Horrorfilm auszusuchen und diesen, ganz im Sinne dieser Sendung, bespickt mit Musik aus dem Soundtrack vorzustellen. Aus all den Angeschriebenen fanden sich dann 5 Personen, ihr habt sie soeben bei der Begrüßung schon gehört, die aus verschiedenen Gründen sich heute mit mir gemeinsam im RES-Radio-Studio eingefunden haben, um euch über ihren mitgebrachten Horrorfilm zu sprechen. Wir freuen uns, dass ihr zur Sondersendung von Luza Sums It Up eingeschaltet habt und die nächsten 3 Stunden mit uns in die Welt unserer Horrorfilme eintauchen werdet.

0: Aristoteles schreibt in seiner Poetik über das Schauderhafte und Jammervolle Folgendes. Nun kann das Schauderhafte und Jammervolle durch die Inszenierung, es kann aber auch durch die Zusammenfügung der Geschehnisse selbst bedingt sein, was das Bessere ist und den besseren Dichter zeigt. Denn die Handlung muss so zusammengefügt sein, dass jemand, der nur hört und nicht auch sieht, wie die Geschehnisse sich vollziehen, bei den Vorfällen schaudert und Jammer empfindet. So ergeht es jemanden, der die Geschichte von Ödipus hört. Diese Wirkungen durch die Inszenierung herbeizuführen, liegt eher außerhalb der Kunst und ist eine Frage des Aufwandes. Und wer gar mit Hilfe der Inszenierung nicht das Schauderhafte, sondern nur noch das Grauenvolle herbeizuführen sucht, der entfernt sich gänzlich von der Tragödie. Denn man darf mit Hilfe der Tragödie nicht jede Art von Vergnügen hervorzurufen suchen, sondern nur die ihr gemäße. Da nun der Dichter das Vergnügen bewirken soll, das durch Nachahmung Jammer und Schaudern hervorruft, ist offensichtlich, dass diese Wirkungen in den Geschehnissen selbst enthalten sein müssen. Wir wollen nunmehr betrachten, welche Ereignisse als furchtbar und welche als bejammernswert erscheinen. Notwendigerweise gehen derartige Handlungen entweder unter einander Nahestehenden oder unter Feinden oder unter Personen vor sich, die keines von beidem sind. Wenn nun ein Feind einem Feinde etwas derartiges antut, dann ruft er keinerlei Jammer hervor, weder wenn er die Tat ausführt, noch wenn er sie auszuführen beabsichtigt, abgesehen von dem schweren Leid als solchen. Dasselbe gilt für Personen, die einander nicht nahestehen, ohne miteinander verfeindet zu sein. So oft sich aber das schwere Leid innerhalb von Näheverhältnissen ereignet, zum Beispiel ein Bruder steht gegen den Bruder oder ein Sohn gegen den Vater oder eine Mutter gegen den Sohn oder ein Sohn gegen die Mutter. Der eine tötet den anderen oder er beabsichtigt ihn zu töten oder er tut ihm etwas anderes derartiges an. Nach diesen Fällen muss man Ausschau halten. Es ist nun nicht gestattet, die überlieferten Geschichten zu verändern. Ich meine zum Beispiel, dass Klytaimnestra von Orestes getötet werden muss und Eriphyle von Alkmeon. Man muss derartiges selbst erfinden oder das Überlieferte wirkungsvoll verwenden. Was wir unter wirkungsvoll verstehen, wollen wir etwas genauer darlegen. Die Handlung kann sich so vollziehen wie bei den alten Dichtern, das heißt mit Wissen und Einsicht des Handelnden, wie auch Euripides verfährt, wenn er Medea ihre Kinder töten lässt. Ferner kann man handeln, ohne die Furchtbarkeit der Handlung zu erkennen und erst später Einsicht in das Näherverhältnis erlangen, wie es bei Ödipus des Sophokles der Fall ist. Dort spielt sich das Furchtbare außerhalb der Bühnenhandlung ab. Außerdem gibt es auch eine dritte Möglichkeit. Die Person beabsichtigt, aus Unkenntnis etwas Unheilbares zu tun, erlangt jedoch Einsicht, bevor sie die Tat ausführt. Weitere Möglichkeiten außer den genannten gibt es nicht, denn notwendigerweise führt man entweder die Tat aus oder nicht, und zwar wissentlich oder nicht wissentlich. Nach Aristoteles Worten möchte ich noch den Fokus enger und genauer auf das Genre Horror einstellen. Im Horrorgenre geht es um den einen großen Gegensatz, nämlich um Leben und Tod. Hier gibt es keine Komplexität. Einer ist entweder tot oder lebendig. Wenn wir also Horrorfilm schauen, geht es uns darum, uns mit dem Gedanken zu spielen, dass auch wir eines Tages sterben werden. Der Horror, und je realistischer, desto eher, konzentriert sich auf die Endgültigkeit des Todes und darauf, dass Menschen die Vorstellung, dass sie nicht mehr existieren werden, nicht begreifen können. Horror lässt uns spüren, was es bedeutet, tot zu sein. Dadurch übernimmt der Gedanke an den Tod die Macht in unserem Geist. Der Tod ist nun nicht mehr etwas Abstraktes, der allen anderen passiert. Im Wesentlichen besteht die Strategie des Horrors darin, dass ein Monster ein Opfer unerbittlich verfolgt. Diese Handlung übt Druck auf die Heldin und damit auf das Publikum aus. Am Ende des Films überlebt das Opfer oder auch nicht, wir sind aber noch am Leben, waren vorhin dem Tode sehr nah und sind nun doch entkommen. Ein kathartischer Moment also, das Verlassen des Kinosaals. Nur eben das mit dem Tod, das ist so eine unablegbare Sache. So ganz werden wir uns wohl nie von unserer Angst, sterben zu müssen, befreien können. Und deshalb wird es wohl immer Horrorfilme bzw. Horrorgeschichten geben. Und wir haben euch heute 6 von diesen Geschichten mitgebracht. Aber noch schnell zur Musik von vorhin. Das waren Hole mit dem Song Violet von dem Album Live Through This aus dem Jahr 1994. Und von welchem Soundtrack dieser Song kommt, das wird euch nun Bianca erzählen.
1: Hi, I'm Bianca and Violet, one of my all-time favorite songs, appears in the rolling credits of the film Jennifer's Body, a dark comedic horror released in 2009 that upon release was extremely panned, but has since become a cult favorite. The next song you will hear comes from the film as well.